0: ist die Welt. Sie dreht sich schnell.
1: Welcome and enjoy yourself.
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